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1: Das ist der Palma Centauri Podcast auf 674 FM. Euer Gastgeber Remy Mateng. Und für heute habe ich mir ein paar organische Beats zurechtgelegt. Ich würde sagen, das geht in Richtung Disco und Afrobeats. Aber eigentlich kann man es ganz schlecht in eine Schublade stecken. Wir starten einfach direkt mit der Musik. Los geht's!

Es ist immer wieder eine Freude, am Mikrofon von unserem feinen Radiosender zu stehen. 674 FM. Ich hoffe, du bist für die kommenden 60 Minuten Sound-Erkundungen bereit. Wir starten mit einem großartigen Musikstück, das auf dem Album Quiet Music for Young People erschienen ist. Es heißt Dragonfly. Man denkt dabei an Pharoah Sanders, Floating Points oder Arthur Verocal. Aber es ist Musik von Dana and Alden aus den USA. Willkommen bei Jage. Ich bin Francis G.

Du hörst Young auf 674 FM. Das ist der Sender, wo Musik noch Liebe ist. Gleich gibt es bei uns Musik vom südafrikanischen Pianisten Abdullah Ibrahim, der mit 91 Jahren vor wenigen Tagen uns verlassen hat. Abdullah Ibrahim, der Künstler, der Mannenberg, die Hymne des Anti-Apartheid-Kampfes geschrieben hat und der sich, man erinnert sich daran, zu Beginn seiner Karriere Dollar Brand nannte. Kaum ein Mensch, kaum ein Musiker hat den Klang Südafrikas geprägt wie er. Jazz aus Südafrika, das ist nämlich etwas grundsätzlich anderes als zum Beispiel Jazz aus den USA. Da steckt natürlich etwas von Duke Ellington, von Count Basie oder meinetwegen von Thelonious Monk drin. Aber seine eigentliche Kraft bezieht er aus vielen unterschiedlichen anderen Dingen. Aus den Straßen Kapstadts oder Johannesburg, aus Kirchenliedern, Chören, Tanzmusik, natürlich dem Marabi, den Rhythmen der Townships und der jahrhundertelangen Mischung afrikanischer, europäischer und asiatischer Kulturen am Kap. Abdullah Ibrahim war der erste Musiker, der all diese Einflüsse zu einer vollkommen eigenen Weltsprache verband.

Das ist erneut Abdullah Ibrahim. Das ist ein Konzert, was er gespielt hat am 13. Dezember 1997 auf dem Spear Estate in Cape Town. Es wurde aufgenommen. Es ist einige Jahre später bei dem fantastischen Münchner Jazzlabel Enya veröffentlicht worden. Abdullah Ibrahim, Piano, Marcus McLaurin, Bass, George Gray, Drums und nicht Yuma Sekela an der Trompete, sondern tatsächlich Feya Faku. Wunderbares Stück. Soweto vom Album Cape Town Revisited. Abdullah Ibrahim, der, wie vorhin erwähnt, mit 91 Jahren diese Welt verlassen hat. Aber nicht seine Musik.

Das sind Afefe Iku mit dem Track The Unknown. Gleich kommt bei uns die spanische Sängerin Rosalía vor. Seit ihrem Album Lux, das ist im Herbst 2025 veröffentlicht worden, seitdem leuchtet ihr Stern mehr denn je. Viele werden vielleicht in Köln vor einigen Jahren ihren Konzert erlebt haben. Das war ein unvergessliches Highlight. Rosalía tourt weiterhin und in den letzten Wochen konnte ich immer wieder mit Freunden sprechen, die sie auf diese Welt live erlebt haben. Und alle, wirklich alle, kamen aus dem Schwärmen nicht raus. Mein Kumpel Felix aus New York meinte vor einigen Tagen, Rosalía habe den Madison Square Garden in eine Kathedrale verwandelt. Sie ist einfach die Nummer eins, hat sich noch weiter vom konventionellen Pop entfernt und ist da, wo sie eigentlich auch zu sein hat. Eine neue Version gibt es von einem Song von ihr. Hören wir rein. Diese Version heißt Dio es un Stalker. Der richtige Titel, der da dazu kam, lautet Version Franco Tiradora. Wobei ich mich frage, was heißt das genau? Eine Version Franco Tiradora. Das gibt es gleich hier bei uns zu hören in Jagd.

Er lässt sich Zeit. Und er hat damit recht. L. Michaels Affair. Du hörst Jag auf 674 FM und gleich hören wir The Gary Funa Kollektiv mit Black Catbird. Das ist mehr als nur ein Song. Das Gary Funa Kollektiv aus Belize hat den Gesang eines seltenen Black Catbird zum musikalischen Partner gemacht. Das ist sozusagen Musik als Hommage an die Natur und als Aufruf, sie zu bewahren.

Das ist coole Musik. Ganz, ganz smooth von Leon Michaels. Er hat mit L. Michaels Affair eine ganz eigene Klangwelt geschaffen. Dieses Instrumental hat etwas ganz Besonderes. Es klingt wie eine Momentaufnahme aus einem alten Kinofilm. Das ist warm, es ist staubig, es ist voller Atmosphäre. Soul Jazz, bisschen Funk, verbindet sich bei ihm zu einer Musik, die wenige Geschichten erzählt, als wunderbare Stimmungen einfängt. L. Michaels Affair mit Kodak.

Wir sind jetzt am Roten Meer. Jabana, das Stück, was wir hören, ist eines der stärksten auf dem Album Bija Power, Electric Soul and Brass from Sudan's Red Sea Coast. Das Album ist ungefähr 4 Jahren, glaube ich, erschienen. Es stammt von Nuri and his Dorpa Band, einer Gruppe aus Port Sudan, also im Osten des Sudans. Und das ist Musik der Beja, eines Volkes, dessen Kultur lange kaum gehört wurde, unterdrückt wurde. Aber die Musik ist da und das ist toll. Sie ist tief in der Geschichte des Sudan verwurzelt und man kann sie heute wahnsinnig gut hören.

Wir passen uns zum Schluss dem Wetter an. Ja, wir werden mit dem Klassiker von Bob Marley, Sun is Shining, diese Show zu Ende bringen. Aber bevor das Original erklingt, hier ein tolles Cover von Bebel Gilberto. Sie hat 2009 den Song neu interpretiert. Andere Anmutung, aber coole Leichtigkeit.

Ich weiß nicht, wie viel Grad es gerade draußen sind, aber da muss man Bob Marley eigentlich gar nicht mehr glauben, dass die Sonne scheint. Sie tut's. Ich hoffe, du hattest gerade eine gute Zeit. Mein Name ist Francis G. Bye bye. Très bientôt.

0: Ja. So, liebe Leute, jetzt habt ihr ein bisschen gewartet. Willkommen im Studio, willkommen bei der Palma Centauri Radio Show. Ich bin euer Gastgeber, Remy Mateng, und wir fangen gleich an, ein bisschen für euch aufzulegen. Mit mir im Studio ist QB.
1: Hallo, hi zusammen.
0: Hi. Ich mache die erste Stunde, QB legt nachher die zweite Stunde auf. Wir werden das Ganze so ein bisschen Richtung Deep House, softe Deep House Sachen irgendwie, wir haben uns ein bisschen synchronisiert und abgesprochen. Und ich würde sagen, ich fange jetzt erstmal an und übergebe dann nachher einfach in der zweiten Stunde. Viel Spaß bei hervorragendem Beatspaß-Sound. Entschuldigt.

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1: So, liebe Leute, ihr seid immer noch bei der Palma Centauri Radio Show. Ich bin Remy Mateng. Ich habe jetzt gerade eine Stunde für euch aufgelegt und wir gehen jetzt quasi nahtlos weiter. In den Startlöchern steht der QB. Hi.
2: Ja, hier stehe ich auch schon. Bin bereit.
1: Genau, wir nerven euch auch gar nicht mit Gelaber. Es geht jetzt mit einem klubbigen Set einfach direkt weiter.
2: Yo, let's go.
1: Genau.

0: 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Bam.
1: So, herzlich willkommen nochmal. Herzlich willkommen nochmal zu Palma Centauri. Wir sind gerade mitten im Orbit und QB legt gerade auf, macht auch noch eine halbe Stunde weiter und wir machen bis 11. Viel Spaß dabei.

0: Jo. Liebe Zuhörer, ich habe jetzt dreimal reingesprochen. Liebe Zuhörer, ihr seid bei Palma Centauri, der Beach Bar am Ende des Universums. Wir sind am Ende der Show angekommen. Es ist kurz nach 11 und ja, ich sag tschüss. Ich hoffe, es hat Spaß gemacht. Uns auf jeden Fall hier im Studio. Der QB ist noch hier, lächelt mich an und habe ich auch ganz zufrieden.
1: Ja. Ja.
0: QB, wie fandest du es?
1: Super, hat Spaß gemacht und ich hoffe euch auch. Eine schöne Nacht noch.
0: Alles klar, tschüss. Ich lasse hier noch den letzten Song auslaufen und dann geht ihr bitte alle ins Bett.

Willkommen zum Radwald. Heute gibt es ein bisschen Resteverwertung von der letzten Sendung der Winterkollektion. Im Hintergrund Donald Fagen, Snowbound. Und in der zweiten Hälfte gibt es zwei Erinnerungsecken an Marky Smith und an Lucy. Aber jetzt geht's erstmal weiter mit Winterliedern.

Love is stronger than time. Ben Watt. Dieses Lied war für eine bestimmte Person, wenn sie das Lied gehört hat. Das war für dich. 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Im Hintergrund läuft The Fall, ein Instrumentalstück von einer nicht so bekannten CD, Levitate, die ich ganz schön finde. Ich habe zwei mitgebracht. Im letzten Monat ist Mark E. Smith gestorben. Mein Jahrgang. Toller Mensch, toller Künstler. Großer Verlust. Ich habe mitgebracht Levitate und ich habe mitgebracht The Marshall Suite, von dem wir am Eingang gehört haben, Touch Sensitive. Touch Sensitive, berührungsempfindlich, tauchte auch in Piano Magics Song Snowfall Soon auf. Ich bin jetzt gerade hier am Machen, damit das gleich reibungslos weitergeht. Denn nach Jap Boy, Jap Kid von Levitate, wo man Mark E. Smith nicht hört, kommt als nächstes Bound von der Marshall Suite.

Ja, mit Lucy wären wir beim nächsten Trauerfall. Am 11. Dezember ist Lucy überfahren worden. Lucy war ein kleiner schwarzer Hund, ein Cocker-Mischling. Und Lucy hatte früh eine Augenkrankheit und hat ihre Augen verloren und konnte also nichts mehr sehen. Und nach 6 Jahren hat sie das Schicksal ereilt, dass sie niemand mehr, nie, jemand nicht mehr sehen konnte, der ein Auto gefahren hat. Und das war das Ende von Lucy. Lucy war ein einzigartiger Hund, ein einzigartiges Wesen. Und ich werde es nie vergessen. Und deshalb spielen wir jetzt dieses Lied.

In jedem Fall hatte ich mir jetzt vorgenommen, irgendwie ganz tolle Sachen zu erzählen. Jetzt fällt mir natürlich nichts mehr ein. Zwei nette Menschen sitzen hier im Studio und gucken und machen Victory-Zeichen. Das nützt aber auch nicht viel. Deswegen gehe ich zu Ecstasy, einer der tollsten Bands aller Zeiten. Andy Partridge mit

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Das geht noch weiter. Jetzt aber Schluss. Gentle Giant. Ja, der Winter. Der Winter hat ein bisschen geschneit und dann aufgehört. Und dann wieder ein bisschen geschneit und dann wieder aufgehört. Deswegen im Februar viele Schneelieder. Aber der Februar ist irgendwie ganz gut. Ist ein netter Monat.

Und damit wären wir am Ende angekommen von Schnee und Asche. Wir haben Musik gehört von Dorothy Calhoun, Alicia Kasper, Fred Frith eben, von den Beatles, von Gentle Giant, Donald Fagen, Ben Watt, Piano Magic, Chris Wiseman, Adrian Crawley, Victor Etsy, Claude Debussy, Optiginally Yours, Bill Bruford, Ecstasy Saloon, Movie Tone und Washti Banyan. Bis zum nächsten Mal im März.

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Hallo liebe House Music Fans, hier ist DJ Responski live aus dem 674 FM Studio in Köln, Aachener Straße 114. Ich spiele heute wieder mal meine Sendung Recently Picked Tracks. Diese Sendung beschäftigt sich mit den Titeln, die ich zwischen zwei Sendungen immer gesammelt habe. Ich höre viel Musik und habe heute auch für euch wieder entsprechende Titel ausgesucht, die ich euch gerne vorstellen würde. Es geht meistens los mit eher ruhigeren Sachen und wird dann zum Schluss immer ein bisschen schneller, ein bisschen wilder, wenn es gut läuft. Ja, diese Sendung, wie auch die Sendung, die ich vorher gemacht habe, könnt ihr euch auch gerne auf Mixcloud noch einmal anhören unter dem Link www.mixcloud.com/DJ_Responski. Könnt ihr euch die DJ-Mixes, wie gesagt, noch einmal anhören. Dann habe ich kurz noch die Termine für die nächste Zeit, also jetzt speziell für dieses Wochenende. Morgen zum Beispiel, Freitag, den 31.01. 18 Uhr, Treffpunkt Rudolfplatz, fahre ich einmal wieder als Soundbike bei der Critical Mass, eine Art Fahrraddemo für Rechte von Fahrradfahrern im Straßenverkehr mit und unterhalte da die Leute auch mit schöner Hausmusik. Unter anderem wird da wahrscheinlich auch der Mix von heute dort laufen. Dann am Samstag im Monkeys in Köln gegenüber vom Stadtgarten ab 21 Uhr Cocktails und House, die zweite Veranstaltung, diesmal mit dabei mein DJ-Kollege und Freund Sepp Wist, der mit der Tic-Tac-Ton eine schöne Open-Air-Veranstaltung hier in Köln immer wieder macht. Ja, diese Termine und auch andere könnt ihr gerne bei Facebook nachschauen unter www.facebook.com/Responski, also diesmal ohne DJ Unterstrich, also nur Responski. Und jetzt wünsche ich euch ganz viel Spaß mit meinem DJ-Set.

0: Zustände in München heute ohne Fußball, wie meistens eigentlich in der Sendung von Oliver Hottner und
1: Markus Rhein.
0: live aus dem Wohnzimmer in München, nicht live von dem von der Fußball-WM, die ich im Übrigen
1: Boykottiere.
0: boykottiere, genau. Also
1: Ja.
0: wenn irgendwo ein Fernseher läuft, gucke ich natürlich
1: Ja.
0: Lemmy-mäßig drauf, aber ich versuche mir bewusst kein Spiel
1: Oder
0: anzugucken. Habe ich bei den letzten WMs auch schon gemacht und
1: man hört es im Radio.
0: ich sehe sehr gerne
1: Ja.
0: Fußball. Aber wir haben ja jetzt heute sowieso die Sendung und es gibt viel aufzuarbeiten, also gerade an Leuten, die verstorben sind, Platten, die veröffentlicht
1: Sehr viel.
0: wurden und du warst ja auch
1: Bei
0: bei
1: der
0: der letzten
1: letzten
0: Sendung auf
1: Sendung.
0: einer Studienreise in
1: Spanien.
0: Spanien. Ich war noch kurz auf einer Studienreise in Mainz. Ich habe da auch ein paar Platten mitgebracht, von denen ich was spiele. Aber
1: Ich
0: du
1: habe auch ein
0: fängst
1: paar
0: heute an.
1: Sachen. Ich fange an, ich habe zuerst überlegt, ob ich mit Werbung anfangen soll, aber nee, wir beginnen mit den Toten. Taylor Kirk von Timbertimer ist viel zu früh mit 44, im April allerdings schon gestorben, nachdem ich bei der letzten Sendung, und die war eh thematisch, hole ich das nach, spiele ich ein Stück von ihm, und zwar Blackwater. In diesem Monat ist auch David Hockney mit 88 von uns gegangen. Nicht, dass David Hockney jetzt selbst eine Platte rausgebracht hätte, falls das der ein oder andere denkt, aber wir erinnern ihn mit David Hockneys Diary von TV Personalities. Das kommt danach. Und wir starten mit Taylor Kirk Timbertimer.

0: David Hockney's Diary von Key Personalities. Vermutlich hätten jetzt gerne einige das Tagebuch von David Hockney. Der war eine ziemlich coole Socke, der David Hockney.
1: Hat der nicht immer Clocks getragen? Ich höre.
0: Immer schrille Klamotten, schon seit der Jugend. Und er hat ja lange in Amerika gelebt, wo auch mit seine berühmtesten Bilder entstanden sind, seine Swimmingpool-Bilder. Und aber irgendwann hat er die Schnauze voll gehabt, weil da durfte er nicht so rauchen, wie er gerne wollte. Und er rauchte sehr gerne bis zum Schluss. Ich glaube, zum Schluss hat er irgendwo in Frankreich gelebt und in England vermutlich. Ja, David Hockney,
1: und
0: 88.
1: Die TV-Personalities haben ja sehr viele Stücke mit Kunstbezug gemacht. Nicht nur das bekannteste ist vermutlich Salvador Dali. Ja. Also für mich das Stück, was ich am besten mit Kunst kenne von den TV-Personalities, ist eben Salvador Dalis Garden Party. Aber die haben ja wahnsinnig viele Stücke über
0: Genau, hier ist auch noch Liechtenstein-Painting drauf auf der Platte.
1: Und im nächsten Jahr wird eine Platte, vermutlich eine Doppel-LP bei Rheinschallplatten, erscheinen, wo es nur Coverversion von den TV-Personalities
0: Wir machen
1: geben
0: auch
1: wird.
0: Eine.
1: Wir machen auch eine.
0: Du hast mir auch schon verraten, wer dieses eben gelaufene Stück.
1: Das habe ich auch tatsächlich schon da und es ist auch wirklich sehr gut.
0: Aber wir verraten. Also du verrätst es noch nicht.
1: Noch nicht, genau. Wir bleiben noch bei den Verstorbenen der letzten Zeit. Anfang Mai ist Clarence Carter verstorben, ein amerikanischer Blues, Rhythm und Blues Funk Soul Sänger, von dem habe ich eine Single und mein Bruder hatte von der Platte Testifying ein sehr tolles Stück gespielt und dann dachte ich, muss ich auch unbedingt haben, um es festzustellen, es ist die B-Seite dieser Single, die ich besitze. Das Stück heißt Making Love at the Dark End of the Street und es geht genau darum, wo man denkt, dass es drum geht. Und das nächste ist Tony Wilson, nicht der Factory Producer, sondern der in Trinidad Tobago geborene Mitsongwriter von Hot Chocolate, also neben Errol Brown, der zum Beispiel auch You Sexy Sing geschrieben hat. Und auch I Believe in Love, der war bis, glaube ich, 75 bei Hot Chocolate dabei. Und was macht man, wenn man Hot Chocolate Single sieht? Man kauft sie, weil sie nämlich alle, nicht alle, aber
0: das stimmt.
1: Die sind sehr, sehr, sehr tolle Sachen dabei. Brauchte ich auch eine Zeit, und das festzustellen, aber die Sisters of Mercy wussten es ja auch schon. Die haben die nicht Emma? Nee, was haben die gecovert? Emma ist. Ich weiß es nicht. Irgendjemand wird es wissen. Clarence Carter, Making Love at the Dark End of the Street.
2: I just like to take a little of your time here to talk about two words that folks always like to use. They always talk about making love. Yeah, making love. But have you ever sit down to think about everything that's got life in it likes to make love? Did you know that? Why, horses like to make love. Cows like to make love. And mosquitoes like to make love. And human beings like to make love.

0: Wie wenn es so ein bisschen durchs Wasser eiert, Markus.
1: Die Gitarre meintest du von Hot Chocolate, wer immer bei Hot Chocolate Gitarre spielt. Ein schönes Stück.
0: Sehr schön.
1: Kommt nicht ganz an den Pathos von dem Stück davor, dann von Clarence Carter, aber ich war wieder sehr begeistert von diesem Stück und auch wie er am Ende sagt, wo ist der beste Ort, Liebe zu machen, natürlich die Dark Ends of the Street.
0: Ja. Und hättest du es nicht angekündigt, hätte ich jetzt auch nicht Hot Chocolate bei dem letzten Stück vermutet. Auch wir kommen nicht ganz ohne Werbung aus, Markus.
1: Auf gar keinen Fall.
0: Und jetzt kommt ein kleiner Werbeblock, so wie ich es auch zu Anfang versprochen habe. Ich glaube, wir kaufen beide gerne Werbesingles.
1: Auf jeden Fall, ich habe heute auch wieder zwei dabei, die ich vermutlich danach spielen werde. Aber
0: Also vor allem, wenn sie aus den 60ern sind, finde ich, jetzt kommt zuerst ein Stück Gelonas Bodenübung oder wie man lernt, auf dem Teppich zu bleiben. Das Stück selbst heißt Sweet Sing, ist die B-Seite von diesem, von der Single. Auf der A-Seite erzählen sie auch irgendwas über Teppiche, nehme ich an, musikalisch untermalt. Aber hier ist es doch eher fast nur musikalisch, aber ihr müsst selber dann reinhören. Und danach kommt ein Stück von BASF Report, Variationen mit B, A, S, also ES und F gespielt.
1: Und der Interpret ist Luigi Pelliccioni. Ein deutscher Sänger, wie mir das Internet gerade sagt, der in Halle an der Saale geboren ist. Und das Foto, was man sieht, sieht auch gar nicht so italienisch aus, aber
0: mein Töchterlein ist in Halle an der Saale und hört vermutlich auch da jetzt gerade zu. Wir beginnen mit, schöne Grüße, mit Gelonas Bodenübungen.

0: so weiter und so weiter. Variationen in B, A, S und F.
1: Wo es dann auch ins Schlager-eske abdriftet.
0: Das hast du schön.
1: Ich habe diese Single ja auch, die ist sieht aus, als wäre es totale Psychedelic-Musik, aber das ist aus der Zeit hier oft so. Und ein unglaublich aufwendiges Booklet auch drin.
0: Also ein Wahnsinn, mit sämtlichen Produkten von BASF drin. Also richtig, richtig aufwendig. Und ja, und hat man damals noch, hat sich das schon mal gelohnt, sowas.
1: Ich glaube auch, diese Single waren gar nicht für den Handel, sondern für die Vertreter, Verkäufer, Vertriebe, wie die nächsten beiden Werbesingles, die ich ausspiele. Die erste geht um Kaffeehaag, löslicher Kaffee, wer kennt ihn nicht. Da
0: um
1: steht
0: auch wach
1: drauf,
0: zu bleiben bei der Sendung.
1: Kaffeehaag hat eine neue Strategie, eine neue Qualität, ein neues Gesicht, eine neue Werbung. Kaffeehaag bringt den schnellsten Umschlag, die höchste Platzleistung und den besten Ertrag.
0: Mehr so wie wir.
1: Erfahren Sie, wenn Sie diese Platte auflegen, das werden wir gleich erfahren. Danach gibt es eine Single über Atrix, eine Handcreme. Da wird auf der A-Seite ein Frauenbild vertreten, was ich nicht teilen möchte. Die Single ist von 68, klingt aber so, also vom Text, als wäre es noch aus den 40er, 50er Jahren. Ich spiele auch die B-Seite. Bert Kempfert, Dankeschön.
0: Oh.
1: Die A-Seite ist: Mit Musik geht alles besser. Selbst als Verkaufshilfe bietet Musik einen außergewöhnlich starken Umsatzappell. Das ist nicht neu. Neu aber ist die Atrix-Melodie, die auf der A-Seite auch sehr oft vorkommt. Wir werden es nicht hören. Die ab September 68 in der Bundesrepublik in Österreich und Holland im Werbefunk und Werbefernsehen zu hören seid. Wieder und wieder wird diese Melodie auf Atrix aufmerksam machen. Täglich wird sie ihnen helfen, das Atrix-Geschäft zu steigern. Wir werden es uns nicht anhören, wir werden uns die B-Seite anhören, aber eine optisch sehr schöne Single mit fragwürdigem Text. Aber erstmal Kaffeehaag.
0: Zum Wachbleiben.

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1: 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Und jetzt von Atrix, Dankeschön.

0: Dankeschön und genug der Werbung und ja, wir haben für alle, die zuhören, heute keine Werbesingle mehr dabei.
1: Genau,
0: Was
1: das war.
0: traurig ist vielleicht, aber
1: Ach,
0: wir
1: ja.
0: kommen wieder, keine Frage.
1: Das stimmt. Ich war ja zuletzt in Spanien, weswegen ich letzten Monat nicht bei der Radiosendung dabei war. Und eigentlich wollte ich da keine LPs mitnehmen, aber da war eine LP von Torquinho und Vinicio Moraes. Die musste ich mitnehmen. Also,
0: Du
1: wir
0: hast
1: waren.
0: keine Wahl, ich
1: Ich hatte
0: gebe dir
1: keine Wahl.
0: vollkommen recht, Oliver.
1: Und wir waren ja vorhin bei Kaffee Haag, Brasilien. Da gibt es auch guten Kaffee. Deswegen gehen wir jetzt nach Brasilien zu Torquinho und Vinicius Moraes und ich spiele das Stück Semedo, wie auch immer das korrekt ausgesprochen heißt. Und wieder veröffentlicht wurde auch eine gute Single vom Trio Tenura. Ah, Gira, das spiele ich danach. Ist auf, ich glaube, Vampy Soul genau erschienen. Aber zuerst Torquinho und Vinicius Moraes.

0: Trio Tanura mit Ajira auf Vampy Soul wieder veröffentlicht. Ich glaube, ich habe jetzt nicht nachgeschaut, Markus, aber ich glaube irgendwie Ende der 60er Jahre.
1: Ich habe auch nicht nachgeguckt, aber bei den nächsten Singles, wir bleiben in Brasilien, habe ich vorher nachgeguckt. Die erste ist von João Gilberto aus dem Film Orfeu do Carnaval. Und die Single, habe ich gesagt, dass die von 59 ist?
0: Nein.
1: Oder 58?
0: Nee.
1: Ich habe es schon wieder vergessen. Da spiele ich, das sind eigentlich nur Jobim-Stücke drauf, da spiele ich das Stück O Nosso Amor. Und danach von Claudette Soares aus dem Jahre 64, weiß ich auch noch nicht, was ich davon spiele. Also, als erstes mal João Gilberto.

0: Claudette Soares mit dem Stück Samba So, und ich glaube, es ist auch ein Stück von, es ist kein Stück von Jobim, das Stück davor wäre von Jobim gewesen, aber egal. Oliver.
1: Von Brasilien gehen wir nach Belgien.
0: Nicht nach Britannien?
1: Ist sie.
0: Nein.
1: Nein, nein, nein. Nach Belgien. Ich war vor kurzem von der Arbeit aus in Oslo, und in Oslo gibt es einen Plattenladen, Rag and Rolls. Aber der ist wirklich ein guter Plattenladen, reiner Secondhand-Laden, richtig gut sortiert. Gerade so in dem in die Post-Punk New Wave-Bereich richtig, richtig gut sortiert. Also Sachen, die man eigentlich hier kaum findet. Aber leider Gottes war diesmal vieles dabei, was ich schon besitze. Aber ich habe eine Single von Hermine gekauft, die ich über dich und deinen Bruder eigentlich auch kennengelernt habe. Tolle belgische Sängerin. Da spiele ich das Stück Torture. Du wolltest was sagen zu Hermine?
0: Nö, ich wollte eigentlich nur
1: Nein,
0: bestätigen, dass
1: bestätigt.
0: ich Hermine
1: Man
0: auch
1: kann
0: ganz toll finde, und
1: alles kaufen von
0: man kann
1: ihr.
0: von ihr alles kaufen. Ich mag auch ihren tollen Nico-esken
1: Ja.
0: Nichtgesang.
1: Und auch diesen schrägen Akzent, dieses nicht perfekte Englisch, großartig. Und danach spiele ich die B-Seite von der Paul McCartney-Single Check My Machine, was ein ganz famoses Stück auch ist, aber zuerst Hermine mit Torture.

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1: Urschau. Paul McCartney.
2: Check was für ein tolles Stück. Und wenn man weiß, was die A-Seite ist, ist ja nämlich Waterfalls und ein großer Hit. Und ja auch aus der Zeit, wo Singles sich ja noch sehr gut verkauft haben. Und ich weiß auch früher noch, als ich noch jung war, dachte ich mir, ja, was für ein Scheiß auf der B-Seite drauf ist. Es ist aber ja sehr oft der Scheiß sehr gut, wie bei Roxy Music, okay, das ist auch die A-Seite, dann gut, wo Rückwärtsstücke drauf sind, was ja auch bei den Stranglers gibt und sehr oft, sehr viele sehr tolle Stücke. Song, ja. Die Bravo hat bestimmt mal eine Umfrage gemacht, wer ist dein Lieblingsbeatle?
1: Ja.
2: Also ich würde sagen, es ist musikalisch ist mein Lieblingsbeatle Paul McCartney. Hätte ich früher auch nie gesagt.
1: Ja.
2: Danach kommt, also Ringo Starr finde ich super, weil Ringo Starr super
1: schräg ist.
2: Ja. Dann kommt George Harrison. Dann kommt Pete Best, der alte Schlagzeuger. Und dann kommt dieser komische Typ. Ich weiß nicht, nein.
1: Aber früher hat man es wahrscheinlich genau andersrum gesagt.
2: Da wäre Pete Best der
1: der Beste.
2: Genau.
1: Nee, aber ich finde es wirklich ein Wahnsinnsstück und wir sprachen auch gerade darüber, also dass ihr die Avantgarde in den Beatles reingebracht hat, Paul McCartney, und auch dieses Temporary Secretary-Stück ein grandioses Stück ist.
2: Ja, wenn man so Stücke wie Ebony and Ivory hört, hätte man es nicht gedacht.
1: Genau.
2: Wir haben ja schon Werbesingles gespielt. Ja. Jetzt ein kleiner Werbeblock. Oliver, wusstest du, dass mein Bruder und ich ein Plattenlabel haben?
1: Ja.
2: Ja, wir haben zwei Platten veröffentlicht, die ich beide in Gänze nicht spielen werde. Ich spiele als erstes von Dress and Sound, einem Nähmaschinen-Kollektiv, die im Anfang letzten Jahres in den Münchner Kammerspielen eine Aufführung gemacht haben. Die Aufführung wurde aufgezeichnet. Du warst bei der Aufführung auch dabei.
1: Ja.
2: Ich war auch dabei. Nicht als Interpret, sondern als Gast. Und es ist eine sehr schöne Platte raus entstanden, die am, wann war es? Anfang Juni, 3. Juni, ihre Präsentation in den Kammerspielen hatte. Diese Platte heißt Sharper Than a Needle. Da kommt ein kleiner Ausschnitt draus. Und danach kommt von Mondo Sangue aus Stuttgart,
1: wie schön,
2: die gemeinsam mit Andreas Doro ein wunderschönes Stück gemacht haben. Gibt es auch ein wirklich sehr schönes Video dazu, Zero Gravity Love. Und ja, wir fangen mit
1: Kauft mehr Platten.
2: Ja, das sowieso. Dressed in Sound an.
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0: Was für ein tolles Stück.
1: Ja, danke schön. Finde ich auch. Und ich weiß noch, mein Bruder hat das Video gesehen und gesagt, sollen wir das nicht als Single rausbringen? Und
0: super.
1: Jetzt ist sie da. Also ja. Ist schon ein bisschen länger da. Noch gar nicht so lange.
0: Gar nicht so lange, ne.
1: Ja, aber...
0: Kauft sie.
1: Kauft sie, kauft sie.
0: Wir haben ja eine Werbesendung heute. Ja. Du hast schon ein Stück aus München gespielt, Sharper than Needle. Jetzt kommt noch eins von Lalipop, also im weitesten Sinne auf Weilheimer Label rausgekommen, aber Lalipuna von 1998, Distortion 2000 ist das Stück, glaube ich. Man kann es nicht so ganz, aber ich würde sagen, es ist das Stück. Und danach kommt von Anadol und Marie Klock von der neuen Platte Manivelle ein Stück, da suche ich noch eins raus. Ich vermute mal, ich verrate es nachher, welches.
1: Eine sehr tolle Platte von zwei sehr tollen Künstlerinnen.
0: Künstlerinnen, ja. Absolut. Also beide großartig. Zuerst Lalipuna.

0: La supériorité du nombre, Anadol und Valerie Clock. Marie Clock, nicht Valerie. Pardon.
1: Es gibt auch eine sehr tolle Marie-Clock-Platte, die vor einiger Zeit erschienen ist, weil du eben gefragt hast,
0: Fast,
1: was die sonst noch macht. Marie Bonn hat die Platte und
0: ich habe nur die erste auch von denen, nur ist schon gemeinsam und vorher hatte ich die nie auf dem Schirm
1: tolle
0: gehabt.
1: neue Veröffentlichung,
0: Ja.
1: finde ich. Ich sprach von Mainz, da habe ich mir eine Platte gekauft, die ich von einer Künstlerin, die mir nichts gesagt hat, Angelica Castello. Die Platte ist irgendwas auf Spanisch. Sie ist nämlich Mexikanerin und macht Field Recordings, elektronische Musik und ist eine sehr tolle Platte, die heißt Catorce Reflexiones sobre el Fin oder so ähnlich. Und da spiele ich das Stück Bells. Du wirst nicht drauf kommen, welches Geräusch sehr prominent da vorkommt. Und danach spiele ich die aktuelle Platte von Le Millipede,
0: Ah.
1: die Radical Hope heißt. Der hat jetzt auch sein eigenes Label. Gemeinsam mit, habe ich vergessen gemacht. Auf jeden Fall weiß ich schon, welches Stück es spielt. Ich weiß aber nicht mehr, wie es heißt. Also die Platte ist auch vor kurzem erschienen und ist auch sehr schön, passt sehr gut, finde ich, nach der Platte, die ich jetzt spiele.

0: Le Millipede mit dem Stück Love Leck? Nee, Love Lock 1974 oder 1974. Le Millipede ist Matthias Götz,
1: Götz.
0: den der eine oder die andere kennt als Posaunist bei der Hochzeitskapelle und auch bei No Twist sehr oft als Gastmusiker und Hans Dampf in
1: Allen
0: allen
1: Gassen.
0: Gassen. Ich habe vor kurzem gehört, woher der Begriff Hans Dampf in allen Gassen kommt.
1: Ah, da
0: Habe
1: bin
0: es
1: ich
0: aber wieder
1: gespannt.
0: vergessen.
1: Hätte mich jetzt interessiert eigentlich.
0: Genau, es gab irgendein Gebäck, was man. Genau, es hat was mit dem Johannisfeuer zu tun. Es hat was mit Midsommer zu tun. Und
1: Okay.
0: es gab in gewissen Gegenden, also es ist jetzt so ein bisschen.
1: Dünnes Eis
0: Ja, so
1: oder?
0: Halbwissen, Achtelwissen. Aber auf jeden Fall gab es Gebäck, was dann zum Mittsommer oder zur Johannisnacht, die ja letztes Wochenende gewesen ist, wo die Johannisfeuer gewesen ist, man frisches Gebäck gemacht hat und durch die Straßen getragen hat. Und das Gebäck hieß irgendwas wegen Johannes Hans
1: Und es dampfte
0: und
1: noch.
0: es dampfte noch. Und deshalb Hans
1: Ah.
0: Dampf. Also man kann das nachlesen und mehr
1: Aha.
0: rausfinden und Happy Midsommar nachträglich und wer den Film Midsommar noch nicht gesehen hat, sollte ihn sich unbedingt angucken.
1: Okay.
0: Keine Ahnung, wie ich jetzt drauf komme. Ah doch, ich weiß wieder, aber
1: Ja,
0: egal.
1: von uns gegangen ist auch diesen Monat Dollar Brand, weil du, jetzt weiß ich nicht, ob on the air, wie man so schön sagt, du den Sascha erwähnt hattest. Nee, das war
0: Nee.
1: jetzt quasi, genau, nicht on the air. Aber Dollar Brand hatte mir auch der Sascha empfohlen. Und diese Platte haben wir auch, also habe ich mir vor nicht allzu langer Zeit in der Glocke, in dem Plattenflohmarkt gekauft.
0: In der
1: In der
0: Glockenbach-Werkstatt hat auch gestern
1: dann
0: G-Rec
1: G-Rack.
0: und Los Hermanos Pachecos
1: Was
0: gespielt,
1: ein tolles
0: die
1: Konzert war.
0: ein sehr tolles Konzert und auch die haben ein Dollar-Brand-Stück gespielt.
1: Mit 91, was ich auch nicht wusste, ist Dollar Brand Abdullah Ibrahim mit gebürtigen Namen, ein südafrikanischer Pianist, hatte schon lange in Prien am Chiemsee gelebt und ist auch immer hin und her und ist auch dort mit 91 Jahren jetzt diesen Monat verstorben. Die Platte heißt, so gesehen ist sie in irgendeiner Art und Weise auch ein Münchner Stück, weil auf dem Münchner Label Enya Records erschienen. Die Platte heißt Africa Tears and Laughter und ich spiele daraus das Stück Ismael, das 13,5 Minuten dauert. Wir werden es wahrscheinlich, wir schauen
0: Wir
1: mal, ob
0: gucken
1: wir
0: mal.
1: es unterbrechen oder nicht unterbrechen, sondern in was anderes reinmischen. Aber es ist ein ganz, ganz tolles Stück, Ismael, Dollar Brand, Abdullah Ibrahim.

0: Some Variations von Josephine Foster. Und davor, wir haben es doch ganz angehört, Dollar Brand.
1: Ja, war auch sinnvoll, das zu Ende zu hören.
0: Auf jeden Fall.
1: Josephine Foster, hast du eben erzählt, dass die, das eine 10-Inch mit zwei Stücken, auf jeder Seite ist das gleiche Stück, einmal in Spanien, einmal in Marokko, aufgenommen.
0: Das war die spanische Variante.
1: Okay. Mit den unterschiedlichsten Musikerinnen.
0: So ist es.
1: Wir gehen nach USA. Nein, wir gehen in die USA. Eine Single, die ich Claudia Kaiser zu verdanken habe. Claudia Kaiser.
0: Da bin ich gespannt jetzt.
1: Kennen wir als Sänger der Moodynets und auch in diversen anderen Konstellationen. So. Sie hat eine Bluegrass-Band, die heißen die Dry Bones. Die haben in München jetzt hier im
0: Habe
1: ich vergessen, wie der Name heißt.
0: Warte, ich komme gleich drauf.
1: Little Odessa haben Little Odessa gespielt. Genau. Und das war ein total tolles Konzert. Und der Martin Littlieder spielt auch noch mit. Es spielen diverse Leute mit. Wirklich eine sehr tolle Band, hat mir sehr viel Spaß gemacht. Und die haben ein Stück gespielt von Nora Guthrie. Nora Guthrie ist die Tochter von Woody Guthrie. Und die hat 67 eine Single rausgebracht, da war sie noch ein junges Mädchen und die heißt Emily Illness. Claudia hat behauptet, die Single gibt es nicht mehr, aber sie ist letztes Jahr auf EM Records, diesem japanischen Label, wieder veröffentlicht und das ist total toll. Wirklich ein sehr tolles Stück. Mehr als diese Single hat sie auch nicht gemacht. Und da wir in Japan sind, danach spiele ich eine Platte, die ich von Armin und Christine zu meinem Geburtstag geschenkt bekomme, auf dem Label Death is Not the End, die eben auch sehr viele alte Musik wieder veröffentlichen. Die haben eine Platte gemacht, Longing for the Shadow, Ryoko Recordings von 1921 bis 1939. Das sind die ersten also Aufnahmen japanischer Musik, die eben japanische Folkmusik mit westlicher Popmusik verbunden haben und eine sehr tolle Platte und da spiele ich von der Künstlerin Siki Taneko das Stück Akemis Poems. Kann ich nur empfehlen, Death is Not the End.
0: Ja,
1: lief eh öfter schon in dieser Sendung. Nora Guthrie.

0: Seki Taneko mit Akemis Poem.
1: Wunderschön.
0: Ja, finde ich auch. Das gefällt mir auch sehr gut. Danke, liebe Christine. Danke, lieber Armin.
1: Ja. Vor nicht allzu langer Zeit haben wir mit Björn Gottstein eine Sendung über Züge gemacht.
0: Das ist richtig, ja.
1: Und da kam auch dieses Mammutwerk von Philipp Glass eigentlich, es wurde erwähnt, Einstein on the Beach, weil in dem ersten Kapitel, das heißt Train, das Stück, und da spiele ich jetzt einen Auszug von dem ersten Kapitel. Und danach spiele ich ein Stück. Es ist auch so ein Mammutwerk, also es sind beides Kassetten. Das eine eben Philipp Glass, Einstein on the Beach. Und danach spiele ich ein Stück von einer Compilation Music for Containment von einem Franzosen kompiliert, und da sind lauter neue Musik, mehr elektronischer Art, mit dabei. Und da spiele ich denke, das Stück von Etienne de Grécy mit dabei.
0: Bin gespannt.
1: Ja, aber zuerst Einstein on the Beach, Train.

0: Etienne de Grécy mit dem Stück, jetzt muss ich selber nachlurren, Revelation. Die Compilation ist 2020 erschienen und ich glaube, sie ist irgendwie auch vom französischen Staat irgendwie subventioniert, weil es eine viere Compilation ist mit lauter vorwiegend französischer elektronischer Musik, mal ein bisschen mehr neue Musik, mal ein bisschen
1: Poppiger.
0: weniger poppiger tatsächlich, eher so experimentell elektronisch, aber gut. Und davor Einstein on the Beach von 1979, Philipp Glass. Markus.
1: Oliver, wir haben eine tropische Nacht.
0: Ja.
1: Was spielen wir? Tropische Musik.
0: Auf jeden Fall.
1: Also, ich spiele von Beck. Beck, ein Künstler, den ich früher mal sehr gerne gemocht
0: Ja,
1: habe.
0: ich auch.
1: Bis er seinen
0: Scientologologe.
1: Scientology-Ausfall hatte. Trotzdem ist diese Single sehr schön. Tropicalia von 1998, die ich sehr lange nicht mehr gehört habe. Ich habe es mir gestern nochmal angehört und dachte, das spiele ich auf jeden Fall. Und danach spiele ich was von Sergio Mendes und Brasil 77, ein Jorge Ben-Cover, das heißt Patra Tropical, Tropical Land. Ja, tropische Nächte
0: Passt.
1: erfordern tropische Musik.
0: Auf jeden Fall.
1: Tropicalia.

0: Am Ende heißt das Stück dann doch Pais Tropical. Ich
1: Ja.
0: weiß nicht, was ich gesagt habe. Ich habe es auf jeden Fall nicht
1: Nee.
0: richtig. Habe ich es richtig ausgesprochen? Egal.
1: Ach, wie auch immer. Sogar hier wird es langsam zum Pais Tropical.
0: Was heißt sogar?
1: Ja, ist es. Ich bin jetzt ein Stück von Orange Juice, Water Presence. Und danach kommt The Blue Orchids, The Flood. Es gibt keinen Übergang, es gibt nur die Musik,
0: Man könnte
1: Markus.
0: sagen, dass Edwin Collins gerade auf Abschiedstour war,
1: War,
0: Anfang
1: genau.
0: dieses Jahr. Armin war da.
1: Armin war da, die Babsi war auch da.
0: Der Kai
1: Ich,
0: Kolb war auch auf dem
1: ja,
0: Konzert, habe ich gesehen. Und
1: eigentlich wäre ich auch gerne
0: ich wäre
1: hingegangen.
0: auch gerne hingegangen. Muss auch sehr toll gewesen sein.
1: Ja, da hat er auch in Linz gespielt. Armin war, die waren in Wien
0: Genau.
1: und Linz wäre eigentlich sehr viel näher gewesen und muss auch toll gewesen sein. Und nach Linz haben sie, glaube ich, nochmal irgendwo, nicht Dornbirn, aber
0: Doch,
1: irgendwo
0: dort, Dornbirn.
1: Dornbirn, gell, war noch.
0: Da habe ich mal Bob Dylan gesehen, aber.
1: Naja, wir
0: Okay.
1: haben es verpasst. Orange Juice, Water Presence.

0: The Flawed Blue Orchids.
1: Ein sehr schönes Stück, ja.
0: Ja.
1: Das nächste Stück, was ich spiele, eine Single, die habe ich mir bei mir in der Arbeit beim Frühlingsmarkt gekauft. Habe ich mir diverse Platten gekauft. Und diese Single ist von Rum and Zell. Rum ist ein britischer Künstler, Kimberly Barrington Frost. Der hatte eine Vision in den späten 60ern, wo der ägyptische Pharao Ramses ihn informiert hat, dass er die neue Incarnation auf Erden von ihm ist und er den Leuten die Wahrheit über das Universum sagen soll. Er hat zwei Platten auf Vertigo gemacht und wie auf Discogs steht, after the second album he faded into obscurity. ich finde, er ist schon vorher in Obscurity gefadet. Ich kannte diese Single nicht, aber auf der Rückseite stehen zwei Leute in komischen Gewändern am Strand. Dann dachte ich, naja, das muss ich mir auf jeden Fall kaufen. Das Stück heißt Screw You. Und danach spiele ich ein Stück von einer Münchner Band, die auch in Obscurity gefadet ist. Tonunion heißt diese Single. Ja. Tobi Siegert, der ein eigenes Studio hat und auch ein kleines Label und in der Glockenbach-Werkstatt in München den Sound macht, hat eine Single mal vor ein paar Jahren rausgebracht.
0: Uns auch schon ein paar Mal abgemischt hat.
1: Und uns, genau, auch immer schon sehr gut abgemischt hat, wenn wir gespielt haben. Und beim Glockenbach-Flohmarkt, wo wir auch waren, hat er diese Single verkauft und ja, diese Band Tonunion hat eine Single gemacht, Disco Psalm 1 ist die A-Seite, ich spiele die B-Seite, Hey Mr. Robert. Aber jetzt werden wir die Wahrheit über das Universum erstmal hören.
0: Wir sind gespannt.

0: Tonunion, Hey Mr. Robot, die B-Seite der Single von 2013 hat keiner gekauft. Gibt
1: Nee.
0: noch
1: Aber ich
0: ausreichend
1: hab's ja auch gekauft.
0: Exemplare
1: Ja.
0: von dieser Single und ich bin froh, dass ich sie vom Künstler selber gekauft habe. Wenn jemand Interesse an dieser Single hat, ich könnte den Kontakt
1: Herstellen.
0: herstellen,
1: Auf
0: vermitteln.
1: jeden Fall. Ich war ja im Mai in Spanien, Markus, und habe auf dem Flohmarkt mir ein paar Singles gekauft. Jetzt kommt ein Stück von Maria Dolores Pradera. Da habe ich eine LP von ihr schon und habe die Single gesehen, Volver, Volver. Das heißt, ich glaube, zurückgehen. Ich wusste es mal, auf was es auf Spanisch heißt. Ich glaube, es geht kommt zurück oder zurückgehen. Zuerst kommt Maria Dolores Pradera und danach kommt Lalo Pequeñas Manzanas Verdes oder so ähnlich. Zwei spanische Stücke
0: kommt mir
1: kommen.
0: spanisch vor.
1: Das kommt mir sehr spanisch vor.

0: Ich bin froh, dass ich sie vom Künstler selber gekauft habe. Wenn jemand Interesse an dieser Single hat, ich könnte den Kontakt
1: Herstellen.
0: herstellen,
1: Auf jeden
0: vermitteln.
1: Fall. Ich war ja im Mai in Spanien, Markus, und habe auf dem Flohmarkt mir ein paar Singles gekauft. Jetzt kommt ein Stück von Maria Dolores Pradera. Da habe ich eine LP von ihr schon und habe die Single gesehen, Volver, Volver. Das heißt, ich glaube, zurückgehen. Ich wusste es mal, auf was es auf Spanisch heißt. Ich glaube, kommt zurück oder zurückgehen. Zuerst kommt Maria Dolores Pradera und danach kommt Lalo Pequeñas Manzanas Verdes oder so ähnlich. Zwei spanische Stücke
0: Kommt mir
1: kommen.
0: spanisch vor.
1: Das kommt mir sehr spanisch vor.

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0: Pequeñas Manzanas Verdes. Little Green Apples.
1: Ich dachte, das wäre Chewy Chewy.
0: Nee, Chewy Chewy ist okay. Die B-Seite.
1: Dann muss ich diesen Eintrag korrigieren. Als nächstes kommt eine Platte, die auf dem Kölner Powerhouse-Label erschien. Powerhouse klingt nach Metal, ist kein Metal. Macht der Hermes Velena. Der hat schon zwei Platten rausgemacht, beides Jazzplatten. Das ist auch eine Jazz oder Jazz Latin Avantgarde, keine Ahnung, wie man das sagen soll. Die Platte ist jetzt gerade erschienen, auch eine sehr tolle Platte von Luise Volkmann. Luise Volkmann ist eine Saxophonistin, die viele Tapes, viele Sachen rausgebracht hat, mit einem brasilianischen Musiker zusammen, Kiko Dinucci. Die Platte heißt Canto del Olho und ist sehr toll. Danach spiele ich ein Stück von einer Platte von einer französischen Band mit einem äthiopischen Sänger, Ukandans. Das Stück heißt Zenef. Aber erst das Stück heißt Antonico, was ich jetzt spiele, falls ich es noch nicht gesagt habe.
0: Hattest du noch nicht?
1: Ja, spiele ich jetzt.

0: Es geht jetzt langsam in das nächste Stück über. Du kannst runterfaden. Wer noch schläft, wird jetzt weiter schlafen. Diese Platte lief in der Polka Bar und ja. Dann merkt man auch, wie wichtig DJs sind, weil hat mir sehr gut gefallen, dem Björn hat sie auch sehr gut gefallen. Wir haben uns beide, also er hat sie mir dann zum Geburtstag geschenkt und so funktioniert es halt auch. Ja. Was hast du gesagt? Kauf mir Platten.
1: Unbedingt.
0: Ja.
1: Unbedingt.
0: Also wir müssen diesen Appell nicht an uns richten.
1: Nee, definitiv nicht. Nee. Auch wo ich jetzt in Spanien war, habe ich auf dem Flohmarkt Matinha gekauft von dem Copacabana Label. Das ist brasilianisch. Sie singt aber hier auf Spanisch. Hoy Daria Yola Vida. Ein bisschen Herzschmerz. Und danach kommt ein Stück von Guy Bedos und Sophie Daumier, La Drague. Es ist so ein bisschen Gedudelmusik mit sehr viel Gerede. Sie überlegt, dass irgendwie der Typ doch nicht gefällt, aber sie ärgert sich, dass sie mit ihm jetzt irgendwie was ausgemacht hat. Sie reden einfach so vor sich hin. Ich spiele noch zwei Stücke, Markus, und danach spielst du noch zwei Stücke.
0: Genau, und dann verabschieden wir uns.
1: Aber
0: wir haben auch viele Sachen wieder vergessen oder nicht geschafft.
1: Ja.
0: Aber
1: wir kommen wieder.
0: Wir kommen wieder, keine Frage.
1: Zuerst Martina oder Martinha mit etwas Herzschmerz. Ja.

0: Musik Jean-Claude Vanier ist eigentlich ein Garant, gell? Guy Bedos und Sophie Daumier-Ladrague. Was auch immer und worüber auch immer sie sich unterhalten haben.
1: Naja, du sprichst Französisch, ich
0: Ja.
1: nicht. Du hast es verstanden,
0: Also sie war
1: vielleicht.
0: ein bisschen gelangweilt. Sie ärgert sich, dass sie mit dem einen Typen irgendwie was ausgemacht hat. Es ist irgendwie so belangloses Geplänkel.
1: Genau, apropos belanglos. Wir verabschieden uns langsam. Ich spiele noch zwei Stücke. Beehren Sie uns bald wieder. Zwei Stücke von zwei Künstlern, die vor kurzem Geburtstag hatten. Der eine ist Udo Lindenberg, der ist vor kurzem 80 geworden. Und danach spiele ich ein Stück von Bob Dylan, der ist 85 geworden. Das nächste Stück, was ich jetzt spiele, ist von Udo Lindenberg von seiner zweiten Platte. Die erste Platte ist noch komplett englisch. Die zweite Platte ist Daumen im Wind und ich finde, es ist eine wirklich tolle Platte. Manche Texte sind nicht so gut gealtert, die würde man heute anders formulieren. Wie zum Beispiel in diesem folgenden Stück, Titelstück Daumen im Wind. Ein fantastisches Stück, finde ich. Man würde es heute manche Sachen nicht mehr so formulieren, aber ich finde, das Stück spiegelt einfach eine Zeit auch wieder und ich fühle mich. Ja,
0: Von
1: direkt in die
0: wann?
1: 70er, von 72 ist
0: Zehn,
1: diese Platte. Und ja, es ist toll instrumentiert. Die ganze Platte ist wirklich sehr toll, finde ich. Und danach spiele ich von Bob Dylan von der Platte The Times They Are Changing, das Stück One Too Many Mornings, auch eins meiner All-Time-Favorites.
0: Favorites.
1: Genau, gibt Udo Lindenberg eine Chance.
0: Ja.
1: Ja. Daumen im Wind. Kommt vermutlich jetzt.